0: marvelous.
1: Okay, guten Tag. Können wir anfangen, bitte? Bitte schön, Ruhe jetzt.